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Alle guten Dinge, die du über ihn gehört hast, sind wahr. Und zu all dem sympathischen Kram über Keanu Reeves kannst du dir noch was Gutes von ihm anhören. Seine Musik. Der Hollywood-Star spielt Bass. Und das macht er am besten in seiner Band Dogstar. Im Sommer kommen Dogstar für ein paar Konzerte nach Deutschland. Kein Zufall, dass du sie jetzt auf deiner Star-FM-Playlist hörst. Die Band von Keanu Reeves. Dogstar mit All In.

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Brian Fallon hat die richtige Medizin gefunden. 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Brian Fallon and the Painkillers mit Better Be.

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9: Ja, so sieht's aus. Hier ist dein Star am Rockenende mit, wie du hörst, Thomas dem alten Franke. Kann gar nicht genug kriegen von diesem wundervollen Show hier. Also, rocken wir den Samstag zusammen. Bis 12.45 Uhr bin ich für dich am Start. Und natürlich sind auch Wolfi und Chris und die Börne für dich mit am Start. Und Marlene, denn wir schalten immer wieder rein zu Rock im Park und Rock am Ring. Natürlich das große Star im Festival-Wochenende. Bei uns verpasst du einfach gar nichts, was auf dem Festivalgelände los ist. Und wenn du gar nicht genug kriegen kannst von diesem Festival-Feeling, ne, unser Festival-Radio gibt es natürlich ab sofort in der App und auf starfm.de. Ja, dann stimmen wir uns doch schon mal ein auf den Headliner für morgen bei Rock im Park. Ja, Linkin Park mit The Emptiness Machine. Ich wünsche dir einen wunderschönen Samstag. Morgen, Vormittag, ich weiß nicht. Schönen Samstag jedenfalls.

0: Einen wunderschönen Samstag wünsche ich dir. Hier ist dein Star vom Rockenende. Ich bin's, Thomas, der alte Franke, und ich habe News für dich. Montag geht's nämlich los.
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0: So sieht's nämlich aus. 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

0: Hier ist dein Star vom Rockenende mit Alter Bridge und My Champion und mit mir. Ich bin Thomas, der alte Franke. Ja, nicht dabei bei Rock im Park und Rock am Ring, wie du gerade merkst, aber wir sind natürlich dein Festivalradio und du erlebst die großen Festivals live mit uns. Wir schalten immer wieder rüber zu unseren Jungs und Mädels, die dabei sind bei Rock am Ring und Rock im Park.
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0: Am Start natürlich auch Wolfi und Chris bei Rock im Park. Wir ziehen mal Bilanz bisher.
2: Rock im Park 2026, der erste Teig neigt sich langsam dem Ende entgegen. Chris, wie war's?
3: Ich muss sagen, es ist eine super Stimmung. Irgendwie die Veranstalter haben das alles gut gelöst mit den ganzen Wegen. Die Leute haben einfach super Stimmung und das Wetter hat auch wirklich mitgespielt, muss man sagen.
2: Ey, wir hatten Glück. Letztes Jahr war so kacke, heute nur ein paar Tropfen, die runtergekommen sind. Und let's face it, Freitag war okay. Aber alle freuen sich über den Samstag und alle freuen sich noch mehr über den Sonntag. Heute mit Iron Maiden, morgen dann mit Linkin Park. Ich meine, die geilen Bands kommen noch, ne?
3: Und, ja, auf jeden Fall. Und ich möchte immer noch dazu sagen, gib doch mal den kleinen Bands eine Chance, ja. Klar, Iron Maiden, Linkin Park, alle große Bands und so, aber geht mal auf die ganzen kleinen Bühnen, geht mal in die Halle rein oder so und schaut euch mal ein paar kleine Bands an, weil die haben es auch richtig verdient.
2: Wir waren gestern zum Beispiel bei High Wiz und das war mega, war sensationell, richtig gut auf der Orbit abgerissen. Also, ja, support your heroes, egal ob groß oder klein, und habt eine gute Zeit.
3: So nämlich.
0: Tja, so nämlich ihr beiden. Also heute zweiter Tag am Ring und im Park. Heute mit Headline haben wir gerade schon gehört. Iron Maiden, Offspring, A Perfect Circle, Social Distortion, Alter Bridge. Und da gibt es ja natürlich diese schwierige Entscheidung zu treffen, ne? Weil sie spielen parallel. Social Distortion oder doch lieber The Offspring?
2: Rock im Park 2026, Tag 2 und die große Entscheidung heute, für mich persönlich auch eine große, Social Distortion oder The Offspring, mal weitergereicht. Du bist nochmal wer?
4: Ich bin die Anna.
2: Und du entscheidest dich für?
4: Ich entscheide mich natürlich für Social Distortion.
2: Warum natürlich?
4: Weil Mike Ness einfach Gott ist.
2: Aber The Offspring, ein, zwei Hits gelandet?
4: Ja, aber die spielen an jeder Straßenlaterne, die schaue ich mir nächstes Jahr wieder an.
2: Das heißt, du machst dich dann warm und heute Abend dann nochmal Iron Maiden als großes, grande Finale des Tages.
4: Na klar! Run to the hills!
2: Das nehmen wir so, danke.
0: Ja. Da brauchen wir doch Bruce Dickinson gar nicht mehr, ne? Der hat ja schon Nachwuchs auf dem Festivalgelände. Also, dein Festivalradio, Star FM Maximum Rock. Wir schalten immer wieder rein zu Rock im Park und Rock am Ring. Mit uns verpasst du einfach gar nichts. Ist doch gut so, ne?
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0: Klassiker von David Bowie hier bei StarFM Maximum Rock an deinem Rockenende. Rebel Rebel, mehr Classic Rock gibt's natürlich wie immer im Classic Rock Channel, in der StarFM App und auf starfm.de. Und Party?
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0: Gibt's natürlich heute Abend. Abgesehen mal von Rock am Ring gibt's ja auch noch andere Sachen, ne? Zum Beispiel die Dunkelparty auf Karl in der Zeche Karl in Essen. Einlass ist 22 Uhr für 10 Euro. Erlebst du da jeden ersten Samstag im Monat. Ist wieder soweit, ne? Alles, was so dein dunkles Herz und dein kleines Schwarzes begehrt. Das heißt, auf zwei Floors ist alles dabei, von 80s Wave bis Post-Punk. Gibt einen Lounge-Bereich mit Kaffee und Snacks dazu. Marktstände mit Schmuck und Kleidung. Also für alles ist gesorgt. Und wir bleiben mal so ein bisschen dunkler mit der 666 Heavy Metal Party im Zack in Düsseldorf. 22 Uhr ist Beginn. Auch da macht's 10 Euro an der Abendkasse. Und es gibt den ganzen Abend über Oldschool Heavy Metal, Meilensteine, Subgenres und alles, was dein Metal-Herz begehrt. Morgen am Sonntag dann die Beatles-Story in Dortmund im Hansa-Theater. Vielleicht ist das auch mal was Schönes. Beginn ist 17 Uhr. Tickets kosten so zwischen 40 und 45 Euro. Ist eine Zeitreise durch die Geschichte der Beatles von Hamburg über ihre Rooftop-Konzerte in London. Die Inszenierung verläuft so. Ein Vater, gespielt von Christoph Nitz. Er bringt seiner Tochter die fantastische Zeit der Beatlemania nahe und ein 17-jähriges Mädchen wird dann zum Beatles-Fan. Also für Beatles-Fans muss die Beatles-Story Hansa-Theater Dortmund morgen Abend ab 17 Uhr im Hansa-Theater. Dann viel Spaß!

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8: Einen wunderschönen Samstag wünsche ich dir nach wie vor. Thomas, der alte Franke für dich am Start. Und wir halten dich natürlich weiter auf dem Laufenden, was bei Rock im Park und Rock am Ring geht. Wir haben unsere Jungs und Mädels da vor Ort. Wolfi, Chris, die Burner sind mit dabei. Marlin bei Rock am Ring. Also du versäumst bei uns einfach gar nichts. Wir schalten auch in dieser Stunde natürlich wieder mal live hin. Und ich habe nur so ein paar Top 3 Fakten für dich, die du über Rock im Park vielleicht möglicherweise noch nicht wusstest. Starten wir jetzt erstmal rein mit Maximum Rock von 3 Days Grace Apologies. Billy Talent haben wir dabei mit Fallen Leaves. Bon Jovi, Wanted, Dead or Alive und Danko Jones. Mit dem starte ich jetzt mal diese Stunde Rockenende hier. Dance, Dance, Dance. Kannst dich so langsam aus dem Bett tanzen. Ja.

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0: Fallen Leaves, Billy Talent hier an deinem Staff im Rockenende. Wir sind dein Festivalradio das ganze Wochenende über, schalten immer wieder mal rein zu Rock im Park und Rock am Ring natürlich. Und ich habe jetzt erstmal, ehe wir gleich wieder zu Wolfi, Chris und Burner schalten, meine Top 3 für dich, die dich vielleicht interessieren könnte.
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0: Nämlich die Top 3 der Rock im Park Fakten, die keiner kennt, und wir starten erfahrungsgemäß mit
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0: Na logisch. Rock im Park stand vor 20 Jahren, 2006, mal kurz davor, Nürnberg als Veranstaltungsstätte zu verlassen. Ja, wegen der Fußball-Weltmeisterschaft. Da musste die Center Stage 2006 in den Luitpoldhain ausweichen. Danach gab es so große logistische Probleme, dass zwischenzeitlich sogar ein neuer Standort in Bayern oder sogar Baden-Württemberg gesucht wurde. Und erst Ende 2006 war klar, puh, Rock im Park bleibt doch in Nürnberg.
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0: Bei Rock im Park 2025 halfen Ärzte, auch per Video. Nein, nicht die Ärzte, die richtigen Ärzte meine ich in dem Fall wirklich. Im letzten Jahr, da kam im Sanitätsdienst von Rock im Park auch die Telemedizin zum Einsatz. Bedeutet, bei medizinischen Fällen, die nicht sofort lebensbedrohlich waren, konnten Einsatzkräfte ärztliche Einschätzung per Video einholen. Das heißt, bei über 2400 sanitätsdienstlichen Hilfeleistungen hat das gezeigt, wie professionell die medizinische Versorgung hinter den Kulissen da wirklich organisiert ist. Alle Achtung.
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0: Backstage. Backstage wird bei Rock im Park fast wie in einer Kleinstadt die Geschichte ganz da versorgt. Also hinter den Kulissen läuft wirklich ein riesiger Apparat. Für Rock im Park wurden unter anderem rund 3000 Essen für die Crew, 1000 Essen für Bands und 3 Tonnen Würfeleis genannt. Ja, dazu kommen tausende Menschen, die für die Sicherheit, Gastronomie, Technik, Sanitätsdienst und die Organisation sorgen. Ja, soweit mal die Top 3 Fakten zu Rock im Park, die du vielleicht ja noch nicht wusstest.

0: Gutes Stichwort. Dankeschön, Jacoby von Papa Roach American Dreams hier gerade an deinem Staff im Rockenende. Ja, Papa Roach. Gutes Stichwort zum einen, weil Montag wieder die Feelgood Mondays starten und damit die Free Ticket Days. Und ich schicke dich Montag den ganzen Vormittag über zu Papa Roach. Vielleicht erlebst du sie ja aber auch schon bei Rock am Ring und Rock im Park.
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0: Da sind der Papa Roach auch mit am Start. Zum Beispiel einer der Headliner am Sonntag neben Limp Bizkit, Linkin Park, Architects, also auch am Sonntag bei Rock im Park. Papa Roach mit dabei. Ja, wir sind dein Star vom Festival Radio. Du merkst, mit uns verpasst du gar nichts von Rock am Ring und Rock im Park, auch wenn du selber nicht dabei sein kannst. Wir sind hier mit dabei. Wolfi, Chris, Burner, alle treiben sich da auf dem Festivalgelände rum. Und Chris ist auch schon wach und beobachtet Mädels bei der Morgenroutine. Und da ist Zähneputzen natürlich ganz, ganz wichtig. Allerdings werden das komische Interviews.
2: Das ist einfach so witzig. So, das ist nämlich mal ein Interview. Hallo, wie geht's dir denn? Und wie geht's dir?
3: Mir geht's einwandfrei.
2: Einwandfrei. Mhm. Morgendliche Hygiene ist ja sehr, sehr wichtig auf dem Festival. Mhm. Und was sind eure drei Tipps dafür? So, erstmal kurz einmal ausspucken. So.
3: Nicht unbedingt jemanden anquatschen, der einen Mund voller Schaum hat.
2: Okay, und welche Band freust du dich am meisten?
3: Also heute Eichmann Kuck.
2: Oh, das ist ja fast wie Trackhacker. Okay, welche Band dachtet ihr, hat sie jetzt genannt? Und auf wen noch?
3: Haben wir noch Electric Vogel, aber die kriegen Fahrrad.
2: Das ist so geil. Ich wünsche euch viel Spaß, ja? Bei was auch immer für eine Band ihr euch heute die ihr euch anguckt.
0: Ja, also ganz genau hat man sich verstanden. Da versteht man die Julie schon besser, oder?
4: Hi, du bist die?
5: Julie.
4: Hi, wie geht's dir? Was machst du hier so Schönes?
5: Ich bin hier bei Rock im Park und hab sehr viel Spaß und ich habe schon 3 Bier getrunken und brauche jetzt noch ein bisschen mehr, glaube ich. Wo ist hier der nächste Bierstand?
4: Was ist denn für das Wochenende so deine Lieblingsband, auf die du Bock hast?
5: Also auf jeden Fall Electric Callboy und dann am Sonntag Linkin Park.
4: Hast du sie noch, wann hast du das letzte Mal Linkin Park gesehen?
5: Linkin Park habe ich das letzte Mal mit Chester gesehen, tatsächlich, das ist ewig her.
4: Aber das ist ja wirklich schon
5: 2017, Weichen, beim Southside, letzter Gig.
4: Und gehen wir heute noch ein Bier trinken?
5: Ja, natürlich gehen wir noch ein Bier trinken.
0: Na siehste. Also bei Rock im Park heute Abend natürlich Iron Maiden, Offspring, APC, Perfect Circle, Social Distortion, Hollywood Undead. Also richtig, richtig geil. Morgen dann Limp Bizkit, Linkin Park, Papa Roach, Architects, Within Temptation. Also like, oh, Bush. Könnte das ewig weitermachen. Wir sind für dich immer wieder live dabei. Wir schalten immer wieder rein zu den großen Festivals. 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

0: Maximum Rock von den Stereophonics, Dakota, hier an deinem Staff im Rockenende. Ich bin Thomas und ich hoffe doch, du hast gestern nicht den New Rock Friday verpasst bei uns, oder?
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0: Und auch die Classic Rocker sind dann voll auf ihre Kosten gekommen gestern mit dem neuen Release von Deep Purples neuer Scheibe Diablo. Erinnern wir uns mal, am 3. Juli kommt das neue Album Splat raus. Arrogant Boy war die erste Single-Auskopplung und seit gestern gibt's die nächste Vorab-Single, Diablo. Ja, dann eine Sache, also an die werde ich mich, glaube ich, nie gewöhnen. Muse mit ihrer neuen Single, dem nächsten Vorboten auf The Wow Single, kommt ja auch noch diesen Monat raus, das Album Night Shift Superstar. Für mich zu viel 70er Jahre Disco, wenn du mich fragst, und zu viel Pop. Naja. Muss das selber entscheiden, ob dir das gefällt. Mir gefällt es nicht, aber ist ja nur meine persönliche Meinung. Mastodon sind am Start mit einer sehr bewegenden Scheibe, die heißt Your Ghost Again. Der Song setzt sich mit dem viel zu frühen Tod von Freund und Bandkollege Brent Hinds zusammen, dem Tod der Mutter von Schlagzeuger Brent Taylor auch noch. Ja, das neue Album kommt auch, das erste neue seit 5 Jahren. Your Ghost Again. Übrigens auch Mastodon kommen mal wieder auf Tour in diesem Monat noch. Am 16. Juni geht's los in Saarbrücken, dann geht's 17. über Dortmund, 22. über die Docks in Hamburg und präsentiert von Star FM der Gig von Mastodon, 25. Juni in Berlin im Huxleys. Neue Alben sind auch rausgekommen, Evanescence Hammer-Album Sanctuary. 12 neue Songs, einen davon kennen wir ja schon, Who Will You Follow. Den Rest lernst du kennen, wenn du sie noch nicht kennengelernt hast. Album ist ja seit gestern draußen. Wir machen das Album zum Album der Woche. Ab Montag hören wir also ganz ausführlich rein in Evanescence und Sanctuary. Ein Album von Dame Amy erzählt. Sie haben über 3 Jahre an dem Album gearbeitet und sie ist unfassbar stolz auf das Ergebnis. Und ich kann sagen, das lässt sich wirklich hören. Matzen sind wahrscheinlich auch stolz auf ihr Album, denn das haben sie selber produziert. Smile heißt es. Smile mit 12 neuen Songs also und unter anderem auch mit 1995.
2: Alles klar, sind mal so fisch, an, tanzen Probe stundenlang, es ist 1995, dieses Jahr.
0: Ja, und wer auf Bluesrock steht, der hört sich natürlich das neue Album von Jared James Nichols an, Louder Than Fate. Jared James Nichols, also cooler Bluesrocker mit neuem Album, seinem 4. übrigens. Und damit ist er auch auf Tour als Support für George Thorogood zusammen. Spielt präsentiert von Star FM zum Beispiel am 23. Juni in Berlin in der Uber Eats Music Hall. Also, solltest du den New Rock Friday verpasst haben, jetzt bist du wieder mal auf dem neuesten Stand.

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12: Hey, ich bin am Start für dich, Thomas der alte Franke. Nächste Stunde Star FM Rockenende. Du warst im Kino, hast dir die Helden meiner Jugend angeguckt, vielleicht auch die Helden deiner Jugend. He-Man, ne? Masters of the Universe, sage ich nur, und der Skeletor gespielt von Jared Leto. Ist das gut? Ist das... Kann man das beiseite legen? Ja, wir hören dich gleich mal als Movistar-Kritiker. Und die Rock-News habe ich auch für dich. So ein bisschen, was das in der Woche los ist, wenn du was verpasst hast. Und natürlich schalten wir auch wieder mal zu den großen Festivals, zu Rock am Ring und Rock im Park. Denn bei uns versäumst du absolut gar nichts. Übrigens Festivalradio auch am Start in der App und auf starfm.de. Also, jetzt geht's aber rein in diese Stunde. Endlich mit Maximum Rock von Royal Republic, Baby, Incubus sind dabei, Smash Mouth und auch eine Band, die bei den beiden Festivals dabei ist. Hier sind Push und More Than Machines. We'll be right back.

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0: Incubus, wish you were here an deinem Staff im Rockenende. Kommen wir zu den Helden unserer Kindheit, also zumindest meiner Kindheit.
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0: Ups, der diesen plötzlich im Kino. Jared Leto in der Rolle von Skeletor. Jetzt weißt du schon, worum es geht, ne? Masters of the Universe. Die Frage ist, ist das jetzt gelungen, ja? Also, wie funzt diese zweite Realverfilmung des Mattel-Stoffs im Kino? Unsere Star von Movistar-Kritiker waren Donnerstagabend wieder im Kino und haben sich He-Man, Skeletor, Masters of the Universe mal angeguckt.
2: Master of the Universe. Man fühlt sich in die Kindheit zurückversetzt.
0: Oder?
2: Zeichentrickfilm, Actionfiguren aus dem Kinderzimmer werden plötzlich lebendig.
3: Coole Sprüche zwar zwischendurch, aber doch sehr versucht, stellenweise sentimental zu sein, wo es nicht sein müsste.
2: Auch sehr auffällig. Ich denke immer, Mensch, ich höre doch da Queen raus. Und richtig, Gitarrist Brian May hat zum Soundtrack dabei gesteuert.
4: Er war sehr actionreich, hatte viele lustige Aspekte, war sehr unterhaltsam.
3: Stellenweise Musik ziemlich geil. Mir war so, als ob ich sogar Freddie Mercury gehört habe. Aber im Großen und Ganzen solltet ihr euch das Geld für das Kino sparen. Sonntagnachmittag auf der Couch mit Teenies ab 12, gut machbar.
2: Besonders gut hat mir die Umsetzung von Grinja gefallen, den grünen Tiger von He-Man. Es gibt aber auch sehr viele lustige Momente, wo das ganze Kino gelacht hat.
3: Ich gebe bei einer Punkteskala von 5 Punkten den Film 3 Punkte.
2: Und wir geben 4 von 5 Punkten.
0: Also weißt du Bescheid, He-Man Masters of the Universe ab sofort im Kino. Natürlich brauchen wir dich auch nächste Woche wieder als Star von Movistar-Kritiker. Schicken dich ins Kino immer Donnerstag in deinem Breakfast Club.

0: So, jetzt kann man es aber sagen, ne? Schönen Samstag Vormittag hier an deinem Staff im Rockenende. Ich bin Thomas, begleite dich bis 12.45 Uhr hier durch den Samstag, zum Beispiel auch mit ein paar Rocknews.
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0: Und da gab es eine wichtige Änderung für Musikclubs in Deutschland. Ja, aktuell gelten die nämlich rechtlich als sogenannte Vergnügungsstätten und haben damit den gleichen Stellenwert wie zum Beispiel Wettbüros, Spielotheken und auch Sexkinos. Das soll sich jetzt ändern. Also was ändert sich? Was passiert? Das Bundeskabinett hat eine Änderung im Baugesetzbuch beschlossen, wodurch Musikclubs in Zukunft dann als Kulturorte gelten sollen. Und dadurch kann man diese unter Auflagen auch in bestimmten Wohn- und Gewerbegebieten betreiben, wo das bisher nicht möglich ist. Ziel des Ganzen ist der Schutz und der Ausbau der Live-Musikszene in Deutschland. Also eine gute Sache. Dann, im Rahmen ihres Auftritts beim Champions-League-Finale am Samstag, da haben die Killers nochmal ein neues Album bestätigt. Das soll aber erst 2027 rauskommen, also erst nächstes Jahr. Davor wird Killers-Frontmann Brandon Flowers noch ein weiteres Solo-Album rausbringen und damit auch auf Tour gehen. Und Keith Richards, Glückwunsch, ist mit 82 Jahren Uropa geworden. Seine Enkelin Ella hat als erste seiner insgesamt 5 Enkelkinder ein Kind zur Welt gebracht, ein Mädchen mit dem Namen Luna. Da sagen wir natürlich herzlichen Glückwunsch an Mutter und Uropa Keith Richards. Also an die Mutter und den Uropa Keith Richards. Klingt sonst ein bisschen komisch. Beatles-Fans, wo seid ihr? Es gibt ein Datum für den Global Beatles Day und das ist der 25. Juni. Und der soll dann dafür da sein, die Beatles und Apple Corps Limited, also ihre Firma, zu feiern. Da wird es auch weitere Ankündigungen noch geben. Bis dahin, man hat den Tag gewählt, weil die Beatles da 1967 ins Studio One in Londons Abbey Road Studios gegangen sind und das erste Mal im internationalen Fernsehen All You Need Is Love gespielt haben. Also Global Beatles Day, jetzt der 25. Juni.
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10: Wunderschönen guten Tag, alles da FM-Hörer da draußen.

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0: Neuer Maximum Rock von Evanescence, Afterlife. Vom aktuellen Album Sanctuary seit Freitag, seit gestern ist es draußen. Und wir machen es zum Album der Woche. Das neue Album, was ist wirklich richtig gut. Davon kannst du dich selber überzeugen. Wir hören rein ab Montag, 10.25 Uhr bei Starfm Work bei mir. Da geht's los mit dem neuen Album der Woche.
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0: Wir schalten immer wieder zu Rock im Park und Rock am Ring. Wir sind für dich vor Ort, halten dich immer auf dem Laufenden, was gerade abgeht, wie die Stimmung auf den Festivals ist. Gestern wurde ja noch spekuliert, ja, Headliner 2027, könnten es vielleicht Blink-182 sein? Dann kam die Bestätigung, ja, definitiv, Blink-182 sind zum ersten Mal dabei. Nächstes Jahr 2027 bei Rock im Park, Rock am Ring, also richtig, richtig geil, ne? Und richtig, richtig geil ist auch das, was da vor Ort alles so passiert. Burner hat ein paar Mädels gefunden, die retten Lebensmittel.
2: Rock im Park 2026 und eine ganz feste Institution, Lebensmittel retten und mehr. Die Jasmin, ihr seid wieder mit einem Stand vor Ort. Hi.
3: Jawohl, hi.
2: So, jetzt erzähl mal für alle, die vielleicht auch noch nichts von euch gehört haben, was ihr macht und wo man euch findet.
3: Gott sei Dank kennen uns hier schon viele, aber wir sind hier, um alles mitzunehmen, was nicht mit nach Hause genommen werden will. Und das wird dann an die Obdachlosenhilfe hier in Nürnberg, an die Heinz-Männchen für OHAs gesendet.
2: Was kann man abgeben?
3: Alles, alles. Egal ob Klamotten oder Campingzubehör, Lebensmittel, Pfand. Wir nehmen alles an und geben es weiter.
2: Und wo findet man euch?
3: Wir sind direkt hinterm Lidl Rockstore beim Check-in A, nicht zu übersehen.
2: Und ihr seid jetzt den ersten Tag heute hier. Was habt ihr denn schon?
3: Nein, wir sind seit Mittwoch da und völlig übermüdet, deswegen immer gut drauf.
2: 24/7?
3: Ja.
2: Okay, was wurde denn schon alles abgegeben? Und
3: oh, ganz viele Konserven, weil wir auch von den Securities beim Einlass das bekommen, was die Festivalbesucher nicht mit reinnehmen dürfen. Sehr beliebt ist dieses Jahr. Was ist sehr beliebt? Helft mir!
4: Pesto!
3: Pesto, danke!
2: Pesto?
3: Ja, Pesto. Alle lieben dieses Jahr Pesto. Genau, und andere Konserven eben auch.
2: Wie geil, man lernt nie aus. Okay, so aus den letzten Jahren Erfahrungen, was kam denn da zusammen?
3: Oh, das letzte Jahr weiß ich jetzt gar nicht. Aber es kommen immer so zwischen 3.000 und 5.000 Euro an Pfandspenden zusammen. Und eben, ich weiß nicht, wie viele Kisten, also wie viel Kilo an Konserven hauptsächlich. Ne? Und ein bisschen Campingartikel, Wurfzelte und Schlafsäcke kommen auch mal.
2: Lebensmittel retten und mehr, Leute, kommt hier vorbei. Wie gesagt, Lidl Rockstore in Nürnberg, Rock im Park an der großen Straße. Wer hier ist, schaut euch das an, gebt was ab, ihr tut Gutes. Wohin geht's nochmal? Sag's gerne nochmal extra.
3: An die Heinzelmännchen für OHAs hier in Nürnberg.
2: Also für Obdachlose ist richtig eine tolle Aktion. Vielen Dank euch, dass ihr euch hier 24/7 die Nächte um die Ohren schlägt. Haltet durch.
3: Danke.
0: Ja, danke schön, Burner, erstmal. Und du halt auch durch bei Rock am Ring und Rock im Park natürlich. Headliner am Ring heute Abend natürlich. Und da muss man sich natürlich wieder entscheiden. Iron Maiden oder Offspring oder dann doch lieber Social Distortion. Ja, APC sind auch mit dabei. Alter Bridge. Also das wird heute nochmal ein gigantischer Festivaltag. Morgen dann im Park Limp Bizkit, Linkin Park und Papa Roach Architects Baby Metal. Also da geht noch richtig ordentlich was ab. Und wir halten dich natürlich immer auf dem Laufenden, schalten immer wieder mal zu Rock im Park und Rock am Ring. Und wenn gar nichts mehr geht bei dir oder noch mehr gehen soll, besser gesagt, dann klick dich mal rein in Starfm Festival Radio in der App und auf starfm.de.

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10: Wie hat das der Typ mit dem rosanen Schwanz immer gesagt? Wer hat an der Uhr gedreht? Ist es wirklich schon so spät, ne? Was denkst du denn, wenn ich mit unseren rosa Schwänzen rede? Ich meine natürlich Paulchen Panther, ne? Und ich kann es auch gerade nicht fassen, dass wir schon wieder in die letzte Stunde Rockenende starten hier. Ich bin Thomas, der alte Franke, aber für dich natürlich auch in der letzten Stunde am Start. Mit guten Nachrichten. Montag wird ein richtig guter Tag. Ich weiß, es ist montags eher mal selten, aber wir rufen sie wieder ins Leben. Die Feel Good Mondays mit jeder Menge Free Tickets. Montag schicken werde ich gleich früh zu den Foo Fighters. Und ich mache danach weiter mit Free Tickets für Papa Roach. Also insofern, da kommen noch Guns N' Roses und System of a Down. Aber Montag erstmal Foo Fighters und Papa Roach. Das ist nicht schlecht, oder? Also freu dich auf die Feel Good Mondays. Ab Montag geht's wieder los. Und wir schalten in dieser Stunde natürlich auch wieder mal rein zu Rock am Ring, Rock im Park. Wir sind dein Star vom Festival Radio. Und jetzt stimmen wir uns mal ein und starten rein in diese Stunde Star vom Work mit Social Distortion. Heute Abend einer der Headliner bei Rock im Park. Tom Petty gleich und Ash mit Shining Light. Aber wie gesagt, jetzt erstmal Social D und Born to Kill.

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0: Ash war das gerade mit Shining Light hier an deinem Star FM Rockenende.
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0: So eine geile Geschichte. Ich verfolge das wirklich mit großer, großer Spannung. Hunderte Bands haben sich bei uns beworben, als wir gesagt haben, ey, wir suchen wieder coole neue Rocktalente, Solo-Artists, coole neue Bands. Ey, und Musikchef Jakob Kranz haben sich da durchgewühlt, haben alle Bands gesichtet, aber es ist noch lange nicht vorbei. Die erste Runde, die ist aber gerade vorbei. Da sind angetreten Crimson Bloom. Gegen Maximum Rock aus Oberbayern von Roxton. Und du hast dich entschieden am Donnerstag 18.30 Uhr, da stand der Sieger fest. Es sind Roxton mit Revival und die haben sich natürlich tierisch gefreut, na logisch.
2: Oh man, come and just take me back to Revival and start a revival and show me a sign.
3: Hi Leute, hier Roxton von der Fraueninsel am Chiemsee im schönen Oberbayern. Wir möchten uns von ganzem Herzen bei euch für über 500 Stimmen in dem Voting, die uns dabei unterstützt haben, dass wir das Ganze gewinnen, bedanken. Und ja, ab heute läuft unsere Single Revival auf Star FM. Und dafür nochmal vielen, vielen herzlichen Dank. Viel Spaß beim Hören und ganz liebe Grüße. Ciao.
0: Yeah. Rock'n'Roll. Ja, Grüße zurück an Roxton und Glückwunsch, Glückwunsch, Glückwunsch. Habt ihr euch echt verdient. Ja, Montag geht's in die neue Runde. Da werden wieder zwei Talents zum Voting sein. Alles kannst du verfolgen in der Rock-App und auf starfm.de. Natürlich anderthalb Wochen lang deine Stimme abgeben. Und immer am Donnerstagnachmittag, 18.30 Uhr, da wird dann der Siegertitel bei A in der Show gespielt. Also, ab Montag zwei neue Rock-Talents in der App und auf starfm.de und natürlich auch hier im Programm, hören wir immer wieder mal rein in die Bands. Und ganz wichtig, wenn du jetzt sagst, ja, aber ich will nicht nur voten, ich habe ja auch eine Band und ich bin eigentlich auch ganz cool und da würde ich gerne mal mitmachen, kein Problem, auch das kannst du tun. Starfm-App, starfm.de, einfach mal auf die Rock-Talents klicken. Wir fangen ja erst an damit.

0: Auch das einer der Headliner bei den großen Festivals Rock im Park und Rock am Ring. Limp Bizkit waren das gerade. Making Love to Morgan Wallen.
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0: Und damit sind wir natürlich schon wieder voll im Thema. Dein Rock im Park Radio, dein Rock am Ring Radio, dein Festival Radio, Star FM. Wir nehmen dich immer wieder mit auf die Festivals. Und wir bleiben mal bei Rock im Park. Da ist ja vieles verbessert worden. Ja? Es gibt mehr Platz vor der Utopia Stage, einen neuen Biergarten auf dem Zeppelinfeld, quasi da, wo früher das Utopia Stage Camping war. Das ist jetzt umgezogen, heißt jetzt Atmos Camping und ist da, wo im letzten Jahr die neue Bühne war. Die vierte zum Jubiläum, also schön zwischen den Bäumen. Der Biergarten sieht zumindest auf dem Lageplan sehr, sehr groß. Also es gibt mehr Sitzplätze, war ja auch ein Wunsch von vielen vor Ort. Also viel, viel ist passiert. Es gibt mehr Wassertoiletten und wir haben uns mal umgehört bei Rock im Park, ob die Neuerungen jetzt cool angekommen sind. Also hast du schon Verbesserungen gemerkt?
2: Prost! Hallo!
3: Ich höre euch ganz kurz stören.
2: Oh, Star FM!
3: Wir hören immer Star FM.
2: Ja, hey, dann haben wir jetzt genau.
3: Das war die richtige Antwort, richtig.
4: Richtig,
3: sehr gut. Hey, herzlich willkommen.
4: Wo ist der Julian?
3: Der hat frei.
4: Nein.
2: Hey, wie ist denn euer erster Eindruck? Ist ja ein bisschen was anders dieses Jahr.
4: Viel besser dieses Jahr.
3: Was denn?
4: Der Einlass schon. Wir sind jedes Jahr hier, sonst waren wir immer 6 Uhr auf dem Zeltplatz, dieses Jahr um 3 Uhr. Hat super geklappt. Der Lidl Store hat schon aufgemacht. Da wir waren um 8 Uhr, haben wir alles besorgt gehabt. War super.
2: Und die Wege hier, weil da ist ja auch einiges geändert worden und so. Was ist da euer Eindruck?
4: Bis jetzt auf jeden Fall besser.
2: Und auf was freut ihr euch jetzt noch das ganze Wochenende? Welche Bands sind so Highlights?
4: Richtig schade ist Limp Bizkit, Sonntagnacht als letztes, The Butcher Sisters. Das killt uns total, weil
3: du musst. Aber er zieht durch.
4: Naja, wusste ja. Du hast ja keine Wahl.
2: Und bei euch, was ist das Highlight?
5: Linkin Park auf jeden Fall.
6: Ja, Linkin Park.
5: Und Limp Bizkit aber auch.
2: So, ihr seid eine Familie, oder? Habe ich das gerade richtig mitbekommen? Ich habe so ein bisschen zugehört.
3: Du darfst aber auch mit dabei sein.
4: Ja, natürlich.
3: Aus Frankfurt!
4: Ja. Was sind deine Eltern? Priester? Dein Vater?
3: Also beide. Pfarrer. Evangelischer Pfarrer.
2: Evangelisch ist okay.
3: Ich glaube, das Gespräch nimmt gerade Richtung, die müssen wir nicht intensivieren. Viel Spaß euch noch. Dankeschön und habt eine ganz tolle Zeit.
4: Ja. Ciao.
0: Stimmung ist gut, also Bands sind gut. Wie gesagt, einer der Headliner 2027 steht auch schon fest. Blink-182 werden mit dabei sein. Also, wir sind für dich unterwegs bei Rock im Park und Rock am Ring natürlich. Und ansonsten gibt es natürlich für dich immer das Star-FM Festival Radio für noch mehr Festival-Feeling in der App und auf star-FM.de. Damit erstmal zurück aufs Gelände.
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1: Abgesehen mal von Rock am Ring gibt es ja auch noch andere Sachen, ne? Zum Beispiel die Dunkelparty auf Karl in der Zeche Karl in Essen. Einlass ist 22 Uhr. Für 10 Euro erlebst du da jeden ersten Samstag im Monat. Ist wieder soweit, ne? Alles, was so dein dunkles Herz und dein kleines Schwarzes begehrt. Das heißt, auf zwei Floors ist alles dabei, von 80s Wave bis Post-Punk. Gibt einen Lounge-Bereich mit Kaffee und Snacks dazu. Marktstände mit Schmuck und Kleidung. Also für alles ist gesorgt. Und wir bleiben mal so ein bisschen dunkler mit der 666 Heavy Metal Party im Zack in Düsseldorf. 22 Uhr ist Beginn. Auch da macht es 10 Euro an der Abendkasse. Und es gibt den ganzen Abend über Oldschool Heavy Metal, Meilensteine, Subgenres und alles, was dein Metal-Herz begehrt. Morgen am Sonntag dann die Beatles-Story in Dortmund im Hansa-Theater. Vielleicht ist das auch mal was Schönes. Beginn ist 17 Uhr. Tickets kosten so zwischen 40 und 45 Euro. Ist eine Zeitreise durch die Geschichte der Beatles von Hamburg über ihre Rooftop-Konzerte in London. Die Inszenierung verläuft so. Ein Vater, gespielt von Christoph Nitz. Er bringt seiner Tochter die fantastische Zeit der Beatlemania nahe und ein 17-jähriges Mädchen wird dann zum Beatles-Fan. Also für Beatles-Fans muss die Beatles-Story Hansa-Theater Dortmund morgen Abend ab 17 Uhr im Hansa-Theater. Beatlemania nahe und ein 17-jähriges Mädchen wird dann zum Beatles-Fan. Also für Beatles-Fans muss die Beatles-Story

0: Wir kommen zum Wetter. Stabiler Hochdruck im Westen und richtig heiß in NRW.
1: Heiß, heiß, heiß in NRW.
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9: Hey, die Adiody T-Bone hier. Schön, dass du dabei bist. Am vergangenen Montag haben ein paar Rocklegenden Geburtstag gefeiert. Ronnie Wood von den Rolling Stones ist 79 geworden. Alanis Morissette, Angry Young Woman, 52. Und den Mann, von dem wir jetzt hören werden, Tom Robinson, ist 76 geworden. Und der große Hit von Tom Robinson, das war 1977. Da ist er mit seiner Band in die britische Top 5 mit 2468 Motorway gelandet. Ein Song, der aus jeder Bundesstraße sofort einen kleinen Roadfilm macht. Also perfekt für ein Wochenende mit offenem Fenster und dem Gefühl, dass die nächste Ausfahrt bitte noch warten darf. Hier ist Tom Robinson, 2468 Motorway.

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14: Hey, die Ali Hody, T-Bone hier. Happy Weekend. Und Wochenende heißt ja auch ein bisschen weniger brav sein. Geübt in weniger brav sein sind die beiden Rocklegenden Joan Jett und die Lita Ford. Ja, sie zeigen nach über 5 Jahrzehnten, dass sie fürs Rocken geboren sind. Ich weiß, was du jetzt sagen wirst, aber T-Bone, die haben die 80er gerockt. Das sind ja nur um die 40 Jahre. Damit hast du ja auch recht, aber da waren ja die beiden solo unterwegs. In den 70er haben sie ja zusammen in einer der ikonischsten Girl-Rock-Bands ever gespielt, The Runaways. Ihr Debütalbum wurde im Juni 1976 veröffentlicht und damit 50 Jahre alt. Damals eine absolute Sensation, aber nicht unumstritten. Gleichzeitig Pionierleistung und Provokation. Pionierleistung, weil eine Rockband nur aus Mädchen bestehend war, schon selten. Aber dann, welche die auch so rocken konnte, das war noch seltener. Und sie haben auch damit geholfen, die Tür aufzustoßen für Frauen im Rock heute. Dann aber wiederum provokant, weil The Runaways tatsächlich nur Teenager waren. Also alle leidenschaftliche Musiker, aber sie wurden grenzwertig vermarktet. The Runaways waren ja kurzlebig, chaotisch und bis heute legendär. Und hier sind sie jetzt mit Cherry Bomb.

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2: Hey, Yanni Hody, T-Bone hier. Schönes Wochenende. Wird Zeit, noch einer meiner Lieblings-Bon Jovi-Songs zu penetrieren. Good Guys Don't Always Wear White zeigt Bon Jovi von der kantigeren Seite. Der Song kam 1994 für den Film The Cowboy Way, also machen wir es wie Cowboys heraus. Und war kein Riesenhit für Bon Jovi, aber der Song hat mich ja auch sofort abgeholt, auch wenn ich den Film nie gesehen habe. Gerade in solchen Zeiten, wo John schwächelt, ja, weil sein Gesang nicht mehr auf die Höhe ist, wo es früher mal war, müssen wir uns wieder mal vor Augen führen, beziehungsweise Ohren führen, was der Junge schon geleistet hat und warum er der Legende geworden ist, der er ist. Hier ist Bon Jovi, Good Guys Don't Always Wear White.

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14: Hey, die Howdy, T-Bone hier. Anfang 1973 gehen Electric Light Orchestra zum ersten Mal auf US-Tournee. Und obwohl ich sie nie live gesehen habe, will ich das ja trotzdem feiern, weil ich die Band um Jeff Lynne ziemlich genial finde. Die Klanglandschaften, die ELO gebaut haben, haben mich in meiner Jugend begleitet. Das heißt, wann immer ich sie höre, bekomme ich einen Nostalgie-Flash. Heute zum Feier des Tages spiele ich dir einen Song aus dem Soundtrack zum Film Xanadu aus dem Jahr 1980. Über den Film mit Olivia Newton-John, ja, kennt man ja von Grease, brauchen wir ja nicht viele Worte verlieren. War ein Riesenflop damals, wobei der hätte bestimmt einen schönen Trash-Faktor heute. Aber der Soundtrack war ein Riesenerfolg weltweit. Das liegt ja zum Teil daran, dass Jeff Lynne und die Electric Light Orchestra für die B-Seite vom Album zuständig waren. Und hier sind sie jetzt mit Track Nummer 9 aus dem Soundtrack-Album All Over the World.

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14: Hey, die Heidi Hody, T-Bone hier. AC/DC tingeln noch mit der Power-Up-Tour durch die Welt. Im Frühjahr waren sie ja noch in Südamerika unterwegs. Im Sommer werden sie die USA rocken. Letzten Sommer waren sie in Deutschland unterwegs, haben Berlin, Düsseldorf und Karlsruhe in Hake gezeigt. Ob die Power-Up-Tour in 2027 fortgesetzt wird, das bleibt ja noch abzuwarten. Noch gibt es keine bestätigten Daten, aber wir halten dich auf den Laufenden. Aktuell wird das Power gesammelt, bevor es nächsten Monat in North Carolina wieder hochgefahren wird. Aber wo waren AC/DC im Juni 1981? Das kann ich dir genau sagen. Angus Young hat es auf dem Titelblatt zur allerersten Ausgabe der Musikzeitschrift Kerrang geschafft. Und die Band war in Paris und haben für die Aufnahmesessions zu das For Those About to Rock Album geprobt. Die Jungs haben sich auch gerade noch erholt von der Back in Black Tour, wo sie 140 Konzerte in einem Zeitraum von nur 8 Monaten gespielt haben. In Deutschland war übrigens Whitesnake die Supportband damals. Hier ist jetzt AC/DC mit Giving the Dog a Bone.

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2: Hey, die Heidi Howdy, T-Bone hier. Heutzutage macht Bruce Springsteen mehr Schlagzeilen mit seiner Anti-Trump-Rhetorik als mit seiner Musik. Früher war der Boss dafür bekannt, 4 Stunden Konzerte zu geben und man feierte dabei nur die Musik. Ich bezweifle, dass wir diesen Zeiten nochmal erleben werden, zumal ja Bruce kurz vor der 80 steht und in dem Alter schaffen es selbst die Stones nicht mehr so häufig auf die Bühne. Aber wir werden immer die Musik haben, die uns der Springsteen beschert hat, einer seiner wichtigsten Werke feierte. Vorgestern Jubiläum, das Album Born in the USA wurde am 4. Juni 1984 veröffentlicht und zeigt, dass Bruce Springsteen Kritik an die Gesellschaft äußern kann, ohne wie ein Aktivist zu wirken. Und er konnte ja so gutes Leben der einfachen Menschen abbilden. Zum Beispiel, wie wir als Erwachsene voller Nostalgie auf die guten alten Zeiten zurückblicken. Wunderbar im Song Glory Days zu hören. Hier ist The Boss.

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12: Hey, die Heidi Hody, T-Bone hier, Happy Weekend. Und da haben wir noch mehr Geburtstagskinder, Ian Hunter zum Beispiel. Frontman ist am 3. Juni 87 geworden. Kelly Jones, ne? Sänger und Gitarrist der Stereophonics, ist seit Mittwoch 52. Und Billy Powell, der legendäre Keyboarder für Lynyrd Skynyrd, wäre 74 geworden. Und gestern ist der Bassist von Fall Out Boy, Pete Wentz, 47 geworden. Weil er ein Homeboy ist, kommt auch aus Chicago, werde ich zur Feier des Tages ein Fall Out Boy Song auflegen. Quasi ein musikalischer Energy Drink für ein Wochenende, das ein bisschen mehr Farbe und Tempo verträgt. Here's America's Sweetheart.

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10: Hey, die Andy Odi, T-Bone hier. Schön, dass du eingeschaltet hast. Wir feiern jetzt die Geburtstagskinder Ronnie Wood. Er wurde am Montag 79. Charlie Watts, der Schlagzeuger von Rolling Stones, wäre am Dienstag 85 geworden. Das Album Emotional Rescue feiert im Juni auch Geburtstag. Da habe ich ja schon weniger Grund gebraucht, um einen Stones-Song zu spielen. Also habe ich erwähnt, dass Keith Richards inzwischen Ur-Opa geworden ist. Seine Enkelin Ella Richards hat ja neulich ein Mädchen zur Welt gebracht. Außerdem sind die Stones auch wieder aktuell in den Schlagzeilen, weil ein neues Album unterwegs ist. Am 10. Juli kommt's raus. Die erste Single-Auskopplung läuft schon längst bei Star FM. Und Mick Jagger hat auch schon gesagt, dass er große Lust hätte, wieder auf Tour zu gehen. Es wird da zwar nicht in diesem Jahr sein, aber wir können ja vielleicht auf nächstes Jahr hoffen. Jedenfalls feiern wir das Jubiläum des Albums Emotional Rescue mit der Titeltrack daraus, veröffentlicht Juni 1980.

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1: Hey, howdy, T-Bone here. Happy Weekend. Jetzt drehe ich die Uhr zurück aufs Jahr 1990. Da kommt eine Band aus Seattle daher, die unser Rock fürs Köpfchen geliefert hat. Queensryche. Was AC/DC für straighten Rock war, war Queensryche was für die Komplexität in Musik. Resistance bringe ich dir jetzt aus dem Album Empire. Der zeigt dir, dass Metal auch intelligent und radiotauglich sein kann. Also nichts für musikalischen Leerlauf, sondern für Leute, die am Wochenende auch im Rock gern ein bisschen Substanz mitserviert bekommen. Meine erste Band haben wir nach diesem Song benannt, haben wir uns aber dann schnell wieder umbenannt, weil eine andere Band schneller war. Hier ist Resistance von Queensryche.

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14: Hey, die Heidi Hody, T-Bone hier. Wenn ein Song den Raum betritt, bevor er überhaupt richtig angefangen hat, dann ist das oft einer von Heart aus den 80ern. Who Will You Run To bringt genau diese Mischung aus Drama, Druck und Radiotauglichkeit mit. Der Titel war ein großer Hit für die Band, auch wenn Puristen die Nase gerumpft haben, weil Heart in dieser Phase sich immer mehr von ursprünglichen, kantigeren Sound entfernt haben. Ja, das stimmt schon, aber wenn Ann Wilson singt, ist ja eh alles scheißegal. Die macht ja selbst aus der 80er-Jahre-Sulze eine epische Nummer. Here's Heart, Who Will You Run To?

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11: Hey, die Andy Hody, T-Bone hier. Morgen, vor 49 Jahren, ging es los. Die legendäre Led Zeppelin spielen 6 ausverkauften Konzerte hintereinander weg im New Yorker Madison Square Garden. Jede Nacht vor mehr als 20.000 Menschen. Das war 1977. Stadionkonzerte waren ja noch nicht so richtig ein Begriff. Es klingt historisch, aber wenn man die Pressestimmen von damals hört, also zum Beispiel, die Gruppe schien manchmal eher routiniert ihr Programm abzuspulen, als sich wirklich dem Publikum hinzugeben, oder obwohl Millionen junger Menschen gelernt haben, etwas daran zu finden, bleibt Led Zeppelin Geschmackssache. Ja, da kann man ja skeptisch bleiben, ne? Aber die Fans waren damals alle begeistert. Ich war leider nicht da, aber ich habe ja die Setliste von damals gesehen. Und das Einzige, was mir gefehlt hat, war diesen Song hier, Misty Mountain High. Hier ist Led Zeppelin.

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1: Hey, die Heini Hildi, T-Bone hier. Y&T ist einer dieser Bands, bei denen viele Rockfans sofort nicken und gleichzeitig sagen, viel größer hätten sie eigentlich werden müssen. Dirty Girl zeigt genau diese Seite der Truppe aus Kalifornien. Kerniger Hardrock, gute Hooks und dieser 80er Sound ohne zu viel Gepose. Die Band hat ja immerhin ein treues Publikum, stand aber oft ein bisschen im Schatten der ganz großen Namen ihrer Zeit. Vielleicht auch, weil Y&T musikalisch stark waren, ohne sich zu Karikatur ihrer selbst zu machen. Wie gesagt, ohne zu viel Gepose, ne? Also irgendwo zwischen Legende und Geheimtipp, hier ist Y&T mit Dirty Girl.

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12: Hey, hi, ho, T-Bone hier. Heute gedenken wir den 24. Todestag von Didi Ramone mit einem Track, was ich lange nicht mehr bei uns gehört habe. Do You Remember Rock'n'Roll Radio? Der Song klingt größer als vieles aus ihrem Katalog, was auch mit der Tatsache zu tun hat, dass Mr. Wall of Sound himself, Phil Spector, am Regler saß, ja, der berühmten legendäre Produzent. Und das wird der Präsenz von Keyboard und Blazer in einem Ramones-Song erklären. Also bitte nicht wegschalten, auch wenn du das Gefühl hast, ich hätte aus Versehen die Bay City Rollers aufgelegt. Das sind die legendären Ramones und sie nehmen uns auf eine witzige Zeitreise. Jetzt aus dem End of the Century Album 1980, Do You Remember Rock'n'Roll Radio? Rest in peace, weiterhin Didi Ramone.
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10: Hey, die Heini Hody, T-Bone hier. Heiliger Strohsack, der Klampfenzauberer Steve Vai wird heute 66. Steve gehört zur Kategorie Gitarrist. Warum hat dieser Mensch mehr Finger als wir alle zusammen? Er kommt aus der Schule Frank Zappa, hat bei David Lee Roth für ordentlich Feuer gesorgt und später als Solokünstler seinen ganz eigenen Kosmos gebaut. Aber Steve ist auch ein Musiker, ne? Er weiß, wann Cirque du Soleil auf dem Griffbrett seinen Platz hat und eben wann nicht. Eine meiner Lieblingsscheiben von Steve Vai ist Sex and Religion aus dem Jahr 1993. Damals hatte die Musikwelt eine kleine Entdeckung mitgebracht. Devin Townsend, der schon damals als 20-Jähriger fast ebenso virtuos unterwegs war wie der große Meister. Ein Song von der Scheibe hat eine ziemliche Radiotauglichkeit und das könnte daran liegen, dass legendärer Songwriter Desmond Child seinen Finger auch mit im Spiel hatte. Happy Birthday Steve Vai, here is In My Dreams With You aus dem Sex and Religion Album 1993.

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1: Hey, die Heidi Hodi, T-Bone hier. Schön, dass du dabei bist. Dankeschön fürs Einschalten. Manche Songs sind wie eine staubfreie Hängematte für die Ohren. Peaceful Easy Feeling von den Eagles gehört eindeutig dazu. Findet man auf dem Debütalbum der Band aus dem Jahr 1972. Da hörten wir ja das erste Mal den West Coast Sound, also eine Mischung aus Country, Rock und Pop. Und der Big Hit aus dem Album ist Take It Easy. Ja, kennen wir alle und da lieben wir auch. Aber der Song, der mir am besten gefällt, ist ein ganz anderes. Wurde ja zwar nicht von den Eagles geschrieben, sondern ein gewisser Jack Temchin. Aber die Eagles haben es ja so selbstverständlich angeeignet, als würde es aus ihrem eigenen Feder stammen. Also, was zum Chillen an einem Samstagmittag? Hier sind die Eagles. Peaceful, easy feeling.

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Wenn du dein Radio jetzt lauter machst, hörst du nicht einfach nur Turnstyle, die derzeit heißeste Liveband. Du hörst die Grammy-Gewinner Turnstyle, die derzeit heißeste Liveband in der Star FM Playlist mit Lukas.

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Darf es vielleicht auch ein bisschen dunkler sein? Für alle, die auf den unverwechselbaren Sound von From Ashes to New stehen, gibt's jetzt was auf die Ohren. Die For You heißt ihre Single. Und die hörst du jetzt in der Star FM Playlist.

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alle guten Dinge, die du über ihn gehört hast, sind wahr. Und zu all dem sympathischen Kram über Keanu Reeves kannst du dir noch was Gutes von ihm anhören. Seine Musik. Der Hollywood-Star spielt Bass. Und das macht er am besten in seiner Band Dogstar. Im Sommer kommt Dogstar für ein paar Konzerte nach Deutschland. Kein Zufall, dass du sie jetzt auf deiner Star-FM-Playlist hörst. Die Band von Keanu Reeves. Dogstar.

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mit Something Wicked zeigen Breaking Benjamin einmal mehr ihre ganze Stärke. Kraftvolle Melodien, große Emotionen und ein Sound, der direkt unter die Haut geht. Ein intensiver Vorgeschmack auf

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vielleicht auch ein bisschen dunkler sein? Für alle, die auf den unverwechselbaren Sound von From Ashes to New stehen, gibt's jetzt was auf die Ohren. Die For You heißt ihre Single. Und die hörst du jetzt in der Star FM Playlist.

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Instrumente für ein paar Musiker, aber eine komplette Musikrichtung für die ganze Menschheit. Dexter and the Moon Rocks bringen Steinchen vom Mond mit und ihren Grunge Rock aus Texas direkt in die Star FM Playlist mit Freakin' Out.

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